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Einen recht ähnlichen Klangcharakter hat die Stimme der Gartengrasmücke. Sie ist ebenfalls ein Unterholzbewohner in den Wäldern Mitteleuropas. Ihr Gesang ist deutlich länger als jener der Mönchsgrasmücke, aber gleichmäßig volltönend, nicht so verschiedenartig und in der Regel fehlen die gezogenen Flötentöne. Hier, wie bei den meisten Sperlingsvögeln, singt allein das Männchen. Das Weibchen äußert nur verschiedene Einzellaute.